Guten Abend, guten Morgen und herzlich willkommen zur April-Ausgabe vom Sounds of Sünde Nachtexpress. Heute ist der erste Sonntag im April, das heißt Ostersonntag. Ich freue mich, dass ihr wieder eingeschaltet habt. Hoffe natürlich, dass ihr euch einen bequemen Sitzplatz im Nachtexpress gesucht habt, um wieder gute 2 Stunden das Beste aus New Instrumental Music, Synthpop, Wellness, Electronica, Chill Out und New Age Musik von mir präsentiert zu bekommen. Von mir, das heißt von Steffen Thieme. Und ihr hört mich, ihr hört den Sounds of Sünde Nachtexpress auf Tide Radio und auf Modul 303. Ich wünsche euch eine gute, sichere und vor allem entspannte Fahrt.

die ersten Haltepunkte oder besser gesagt die ersten Bahnhöfe, an denen ist der Sounds of the Nacht Express quasi durchgefahren und ihr hört jetzt möglicherweise zum ersten Mal den Sounds of the Nacht Express und habt festgestellt, dass die Musik, die hier läuft, wirklich keine ist, die ihr im Grunde in dieser Zusammenstellung auf anderen Sendern hören könnt. Die gibt es tatsächlich exklusiv in den Sendungen des Sounds of Sin Universums. Derer gibt es 3 Stück. Welche? Das erkläre ich euch gerne zum Ende der Sendung. Aber wichtig für den Moment, wichtig für mich ist es natürlich, dass ihr feststellt, dass es genau diese Musik ist, die euch total fasziniert, die euch fesselt. Denn genau das ist auch bei mir der Fall. Ich, der seit 1995 diese Sendungen des Sounds of Sin Universums gestalte und sie euch präsentiere, und ich hoffe, in jeder Sendung natürlich wieder neue Zuhörer, Zuhörerinnen zu erreichen, die feststellen, dass diese Musik, die instrumentale und elektronische Musik, eine unheimlich schöne solche ist, die es definitiv wert ist, vorgestellt und auch gehört zu werden. Und sie kann durchaus mal sehr, sehr ruhig sein, so wie in diesem Fall. Sie kann auch durchaus flotter sein. Das werdet ihr im Laufe bis 2 Uhr auch noch das eine oder andere Mal hören. In jedem Fall ist es eine Musik, die euch hoffentlich letztendlich in die Entspannung führt. Also hoffe ich, ihr genießt bis kurz vor 2 Uhr weiterhin den Sounds of the Nacht Express hier auf Tide Radio und auf Modul 303.

wie ihr gehört habt, gibt es durchaus auch mal den einen oder anderen Track mit Vocals. Wichtig ist, er ist elektronisch, aber in jedem Fall ist er hier es wert, in den Sounds of Syn oder in diesem Fall im Sounds of Syn Nacht Express vorgestellt bzw. gespielt zu werden. Und mit dem nächsten Track geleite ich euch in die zweite Stunde, in der wir uns gleich wiederhören.

Herzlich willkommen zur zweiten Stunde des Sounds of Sonnacht Express am Ostersonntag, am ersten Sonntag im April. Ich hoffe, dass ihr auch in der zweiten Stunde gespannt seid, welche Stücke aus New Instrumental Music, Synth, Pop, Wellness, Electronic und Chill Out ich euch hier präsentieren möchte. New Age will ich natürlich auch nicht vergessen. Und ich hoffe, euer Sitzplatz ist nach wie vor der Musik angemessen. Ihr seid schon drin in der Entspannung. Und wenn nicht, hoffe ich es, dass nach der nächsten Stunde euch genau dieses Erlebnis ich euch sozusagen bieten kann hier im Sounds of Sonnacht Express, den ihr auf Tide Radio und auf Modul 303 hört. Ich wünsche euch eine schöne restliche Fahrt, eine schöne restliche knappe Stunde hier im Sounds of Sonnacht Express. Mein Name ist Steffen Thieme.

gute 25 Minuten hat der Sounds of the Nacht Express noch vor sich, bevor er in den Zielbahnhof einläuft, der da heißt Ostersonntagmorgen oder auch Entspannung, je nachdem, wie ihr das für euch definiert. Ich hoffe, dass ihr auch die letzten Minuten noch genießt und wünsche euch noch einmal ja viel Hörvergnügen im Sounds of the Nacht Express, den ihr auf Modul 303 und auf Tide Radio hört.

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Und jetzt startet hier im Hintergrund der letzte Titel in der April-Ausgabe vom Sounds of Synacht Express. Die Fahrt habt ihr genossen, so hoffe ich natürlich. Wenn dem so ist, dann freue ich mich, wenn ihr mir eine entsprechende Rückmeldung gebt, zum Beispiel per Mail an redaktion@soundsofsyn.de. Wenn ihr die Playlist der Sendung einsehen wollt, denn ihr habt es bestimmt bemerkt, ich habe nicht einmal verraten, was es für ein Titel ist, den ich für euch gespielt habe, beziehungsweise welche Titel ich für euch gespielt habe. Wenn ihr die Playlist einsehen wollt, dann könnt ihr das natürlich und zwar entweder im Laufe des Tages auf der Homepage www.soundsofsyn.de oder ihr geht in die Facebook-Gruppe. Die findet ihr unter facebook.com/groups/soundsofsyn. Auf der Homepage im Gästebuch könnt ihr natürlich genauso Tipps, Anregungen, Kritik oder was auch immer ihr hinterlassen möchtet, dort entsprechend für uns, für mich hinterlassen. Und gleiches gilt natürlich auch per Post in der Facebook-Gruppe. Und wenn ihr noch mehr andere Musik hören möchtet, noch mehr Musik, die zusammengestellt ist aus New Instrumental Music, Synth Pop, Wellness, Electronica, Chillout und New Age, dann könnt ihr entweder in unserem oder besser gesagt auf unserem Mixcloud Channel stöbern, den findet ihr unter www.mixcloud.com/soundsofsyn. Da gibt es viele, viele Sendungen zum Nachhören. Und wenn ich viele Sendungen sage, dann meine ich das von den drei oder besser auf die drei Sendungen des Sounds of Syn Universums bezogen, die ich zu Beginn der Sendung angesprochen habe. Es gibt nämlich die Sounds of Syn. Im Regelfall hört ihr die an jedem ersten, an jedem dritten und an jedem fünften Montag eines Monats um 19 Uhr, ebenfalls auf Titel Radio und auf Modul 303. In der Regel mit jeder Menge Neuvorstellungen aus den genannten Musikgenres. Jedem ersten Sonntag eines Monats, und das ist die Sendung, die hier in den letzten Minuten liegt, gibt es den Sounds of Syn Nacht Express, der von 0 bis 2 Uhr ebenfalls auf Titel Radio und auf Modul 303 zu hören ist. Und an jedem zweiten Montag eines Monats gibt es allerdings exklusiv auf Modul 303 Sounds of Syn Musik nonstop zu hören. Da gibt es lediglich unterbrochen zu Beginn von mir und zum Ende der Sendung von mir gibt es 60 Minuten nonstop die etwas andere Musik. Das lohnt sich definitiv. Und viele, viele von bereits gesendeten Sendungen, auch ein schönes Wort, gesendete Sendungen, findet ihr eben auf dem Mixcloud-Channel, mixcloud.com/soundsofsyn. Ich hoffe natürlich, dass ihr weiterhin jetzt das Osterfest genießt und hoffe natürlich, dass wir uns zu einer der nächsten Sendungen aus dem Sounds of Syn-Universum wiederhören und ihr mir sehr gerne wieder eure Ohren leiht. Steffen Thieme verabschiedet sich.

Hallo und herzlich willkommen zum Sounds of Sünnacht Express im März 2026. Mein Name ist Steffen Thieme, ich bin euer Zugchef, euer Zugbegleiter, euer Fahrer in die Nacht und natürlich in die Entspannung hier auf Modul 303 und auf Tide Radio. In den nächsten gut zwei Stunden habe ich wieder das Beste aus Instrumental Musik, Synth Pop, Wellness, Electronica, Chill Out und New Age Musik für euch zusammengestellt. For your listening pleasure. Ich hoffe, meine Auswahl trifft euren Geschmack. Wenn dem so ist, dann könnt ihr mir das gerne mitteilen. Und wie ihr das könnt und wo ihr das könnt, das verrate ich euch später. Jetzt hoffe ich, dass ihr euch einen bequemen Sitzplatz gesucht habt hier im Nachtexpress und genießt die Fahrt in die Nacht hier auf Modul 303 und auf Tide Radio.

Ihr seid mittendrin in der März-Ausgabe des Sounds of Sonnacht Express und habt festgestellt, dass auch die Musik, die ich heute ausgesucht habe, wieder überwiegend instrumental ist und auch überwiegend wieder Musik ist, die ihr in keinem oder besser gesagt auf keinem anderen Sender hört. Aber genau das ist ja die Musik, die ihr hören wollt, denn deswegen habt ihr hoffentlich den Sounds of Sonnacht Express eingeschaltet. Genießt also die weitere Fahrt durch die Nacht, genießt die Musik, die ich euch rausgesucht habe und freut euch darauf, zum Ende der Fahrt spätestens, hoffe ich, in der Entspannung angekommen zu sein.

0: gut 11 Minuten begrüße ich euch in der zweiten Stunde des Sounds of the Nacht Express und hoffe, dass meine Musikauswahl auch dann euren Geschmack trifft und hoffe natürlich, dass ihr auch jetzt schon sagt, Mensch, da war ja wieder die eine oder andere Nummer dabei, die habe ich entweder noch nie gehört oder ich habe sie lange nicht mehr gehört, aber toll, dass ich sie gehört habe. Wenn dem so ist, verrate ich euch später, wie ihr mir da beispielsweise eine Rückmeldung geben könnt. Also wir hören uns in gut 11 Minuten in der zweiten Stunde hier auf Tide Radio und auf Modul 303 wieder.
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Sonntagmorgen, 10 Uhr und 2 Minuten. Herzlich willkommen bei Modul 303. Heute Morgen wieder in der Frühschoppen mit dem Rainer am Mikrofon. Dazu begrüße ich natürlich alle Leute, die mir im weiten WWW hier zuhören. Mitgebracht habe ich euch heute mal, Trends. Nichts so Hartes. Nein, ich verspreche es nicht. Nichts Hartes. So, während mein Intro noch zu Ende läuft, werde ich mir noch ganz schnell einen Kaffee braten, bevor das Theater losgeht. Und dann können wir zur Sache kommen.

So, ich bin mit meinem Kaffee wieder zurück. Lecker, sage ich euch. Schwarz, heiß und stark. So ist der Kaffee. Ich habe aber für euch jetzt BBE in 7 Days and 1 Week.

So, mit dem nächsten Stück, was ich für euch rausgesucht habe, bin ich nicht gemeint. Ich schwör's, ich bin nicht gemeint. Ich habe da Faithless und Good is a DJ.

Ja, Freunde, wie kann es auch anders sein? Eins meiner Lieblingslieder muss ich immer dabei haben. Diesmal habe ich sogar zwei. Das erste, was war? Ja, 7 Days and 1 Week. Und das nächste ist Darude und Sandstorm. Im Übrigen habe ich dieses Stück vor Jahren schon als mein Intro gehabt.

So, etwas über eine Stunde habe ich noch Musik für euch. Ja, wollen wir mal gucken, was ich da noch bei rausgesucht habe. Zum Beispiel Lost Witness featuring Andrea Britton. Wait for you.

So, wir machen weiter mit Moby. Why does my heart feel so bad? Die Frage stellt er.

So, was haben wir jetzt noch? Solarstone, ja, und Seven Cities.

So, wir kommen jetzt zum letzten Stück für heute. Leider. Lost Witness featuring Tiff Lacey und Home.

Ja, mit diesem Liedchen sind wir wieder angekommen am Ende meiner heutigen Sendung. Da habe ich wie immer Sarah Brightman und Andrea Bocelli. Time to say goodbye. Ich bedanke mich mal bei allen Leuten, die mir im weiten WWW hier zugehört haben und natürlich auch bei den Leuten bei uns in unserem hauseigenen Chatraum. Mich könnt ihr wieder hören, Dienstag und Donnerstag jeweils mit meiner Halbzeitsendung. Freitags um 18 Uhr mit meiner New Age-Sendung. Und nächste Woche Sonntag um 10 Uhr wieder mit dem Frühschoppen und das Ganze hier bei Modul 303. So, jetzt hoffen wir, dass das langsam mal wieder wärmer wird. Denn ich wünsche euch allen noch einen schönen Sonntagnachmittag. Die Musik läuft weiter, ich bin raus, sagt Tschüss. Bye bye und denkt dran, heute ist nicht alle Tage, ich komme wieder. Keine Frage.

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Hallo zusammen und willkommen zu There's More Music. Letztes Wochenende war ich ja auf der Superbooth in Berlin und da habe ich euch einen Act mitgebracht, der nennt sich Brain Theft. Das ist ein DJ-Set, Elektro und ein analoges Drumset, also ein richtiger Drummer, ein analoger. Das war sehr interessant, da werde ich euch im Laufe der Sendung was vorspielen. Ansonsten gibt es Neues von D-Time und von Uwe Rechsee. Und da spiele ich euch so in abwechselnder Reihenfolge ein paar Sachen vor. Anfangen tun wir mit D-Time vom neuen Album Nightwoven auf Cyclical Dreams, das Stück Midnight Dawn. Viel Spaß dabei!

Und zum Ende der Sendung nochmal Uwe Rexe mit dem Stück Orbiting Memories. So, das wird's dann auch bald gewesen sein und ich hoffe, es hat euch gefallen. Kommt gut durch die Woche und ich hoffe, wir hören uns dann nächstes Wochenende wieder, wenn der Christian euch etwas vorspielt. Also, macht's gut, bis dahin. Ciao.

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Donnerstagmittag, 12 Uhr, herzlich willkommen bei Modul 303. Heute Mittag wieder die Halbzeit mit dem Rainer am Mikrofon. Dazu begrüße ich natürlich alle Leute, die mir im weißen BW zuhören und natürlich auch die Leute bei uns in unserem hauseigenen Chatraum. Mitgebracht habe ich euch heute das neue Album von Christian Fiesel, It's Not a Glitch, Nor a Crack. Und das erste Stück ist gleich auch das Titelstück.

So, das leerste Stück, das nächste Stück, was wir haben, heißt genauso wie das erste. Ja, it's not a glitch, not a crack, diesmal clean.

So, wir kommen jetzt zum vorletzten Stück von Christian Fiesels Album. Heißt My Loudspeakers, Are You Eager to Make Their Life a Confession? Das Ganze auch clean.

So, bevor wir jetzt zum nächsten oder zum letzten Stück kommen, ja, wem das also gefällt, das Album, gibt es selbstverständlich auch bei Bandcamp zu kaufen. Und zwar heißt das Album It's Not a Glitch, Nor a Crack und das Ganze von Christian Fiesel. Ja, das letzte Stück heißt Rattling Gabrielli Along the Turntable. Das Ganze auch in Clean.

So, Freunde, während das letzte Lied hier läuft, werde ich mich langsam aber sicher verabschieden. Ich bedanke mich mal bei allen Leuten, die mir im weiten WWW hier zugehört haben und auch bei den Leuten hier bei uns in unserem hauseigenen Chatraum. So, mich könnt ihr wieder hören, Freitagabend um 18 Uhr mit meiner New Age-Sendung, Sonntagmorgen um 10 Uhr mit dem Frühschoppen. Dienstag und Donnerstag jeweils um 12 Uhr wieder mit meiner Halbzeitsendung und das Ganze hier beim Modul 303. Ich wünsche allen noch einen schönen Donnerstagnachmittag. Die Musik läuft weiter, ich bin raus, sage tschüss, bye bye und denkt dran, bleibt mir gewogen, bis denn, ciao ciao.

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4: Freitagabend, 18 Uhr, herzlich willkommen bei Modul 303. Heute Abend wieder New Age mit dem Rainer Mikrofon. Dazu begrüße ich natürlich alle Leute, die mir im weiten WWW hier zuhören. Ja, ihr habt es bestimmt mitbekommen, heute gibt es ein Live-Interview mit Frank Tischer. Ja, zu dem Album Cirrum Polar.

Ja, und da habe ich es doch glatt vergessen zu sagen. Mein Intro, ja, von Tangerine Dream, das Mädchen auf der Treppe, speziell umgearbeitet für meine Sendung von Harald Wiegand.

Ja, da Frank noch ein bisschen im Auto sitzt und noch nicht zu Hause ist, spiele ich erstmal ein bisschen was anders, bis er dann da ist und wir kommen dann wirklich zu dem Album. Aber was ich jetzt für euch noch rausgesucht habe, ist Die Reise von dem Album Time Stream.

Ja, Freunde, um die Zeit noch zu überbrücken, bis Frank dann Gott sei Dank endlich zu Hause angekommen ist, habe ich euch noch ein schönes Stück rausgesucht aus dem Album Mirage, und zwar E-Suite.

0: So, der Frank ist angekommen. Ja, den begrüßen wir jetzt erstmal. Ich begrüße dich, lieber Frank.
1: Hallo, schön, dass ich es noch geschafft habe.
0: Ja, und die Einstellungen stimmen auch, obwohl wir vorher nicht geprobt haben oder nicht getestet haben, funktioniert. Frank, ja, wir kommen ja heute zusammen, um über das Album Zirkumpolar zu reden.
1: Ja.
0: Was hat du hast ja immer gewisse Themen bei deinen Titeln. Was ist diesmal das Thema?
1: Ja, eigentlich war es gar nicht so die Idee, ein Konzeptalbum zu machen im Sinn von ein Thema und dann komplett Musik dazu, sondern es war eigentlich der Anlass, dass viele Menschen aus meinen Radomkonzerten diese ruhigen, sphärischen Konzerte, die ich in der Radarkuppel obendrein noch im Dunkeln mache. Und da haben die halt nachgefragt, gibt es denn davon auch ein Album? Weil ich hatte bisher immer nur Alben, auch so mit Beats und lebendig und halt bisschen schneller und so weiter. Und da habe ich gedacht, Mensch, die haben recht, es gibt von diesen ruhigen, spacigen Konzerten überhaupt kein Album. Und so kam ich auf die Idee, das zu machen. Und weil ich ja ehemaliger Planetariumsvorführer bin, lag es irgendwie nahe, einfach auch astronomische Themen zu machen, Sternbilder und so, ja. Aber das war dann eher so praktisch im Nachgang. Die Auslöser für das Album war Nachfragen von Leuten aus dem Publikum, die halt auch diese ruhigen Sachen sehr schön fanden und sich da ein Album gewünscht haben und so, hey, mache ich gerne.
0: Ja, ruhige Musik. Also ich persönlich finde es auch gut. Also persönlich, also dein Album eh. Aber ich stehe auch mehr auf die ruhigeren Sachen wie. Nee, wir machen das ganz anders. Wir spielen das erste Stück. Und das erste Stück heißt Gemini Rising.
1: Genau.

0: So, Frank, dann erzähl uns doch mal ein bisschen was zu diesem Album komplett.
1: Ja gut, also das ist halt eines meiner ruhigen Alben, wo von vorne bis hinten halt keine Beats sind und das ist, gibt es auf dem Cover vorne drauf, ist ein schöner kleiner Aufkleber, da steht drauf, zum Sterne gucken empfohlen und das trifft es eigentlich genau auf den Punkt. Das ist also keine Musik zum Tanzen, obwohl man auch dazu tanzen könnte, aber es ist eher eine ruhigere Sache, keine Beats, sphärisch, fließend. Ja, so wie ich mir das vorstelle, zum Sterne gucken halt. Und ich lebe ja hier im Sternenpark und Biosphärenreservat der Rhön. Und da habe ich im letzten Jahr schon ein paar Veranstaltungen im Freien gemacht, Open Air unter dem Sternenhimmel. Und da konnte ich sozusagen die Musik testen und das hat alles wunderbar funktioniert. Die Leute haben gechillt, geträumt. Ja.
0: Ja, kann man zu dieser Musik auch selbstverständlich, weil es ist wirklich, die Musik, die geht, was man von dir anders kennt, normalerweise Musik, die in die Beine geht, geht bei dir wirklich an die Seele.
1: Ja, ich hab mich längere Zeit, ja, was soll ich sagen, nicht getraut, so ein Album und so ein Programm zu machen, weil ich das ja auch immer live spiele. Und ich habe gedacht, heutzutage kannst du kein Konzert machen, was eben überwiegend ruhig ist. Du musst immer ein bisschen Beats machen, so weiter. So habe ich halt gedacht. Deswegen, ich höre diese Musik sehr, sehr gerne. Ich bin ja zum Beispiel ein großer Klaus Schulze und Tangerine Dream Fan aus den 70er Zeit, diese Musik eher oder Anfang der 80er, wobei Tangerine Dream da schon im Schlagzeug viel gemacht hat, aber meine Musik hat nichts mit Pop zu tun oder mit Techno. Es ist wirklich so dieses, wie soll ich sagen, akustisch Bilder malen, so wenn's gut läuft.
0: Ja, kann man kann Augen zumachen dabei und kann sich mit viel Fantasie viel vorstellen. Ne?
1: Ja, deswegen so mein Anliegen bei meinen Konzerten. Ich weiß, dass man das heutzutage so machen muss, mit Visuals am besten arbeiten, aber eigentlich mag ich das nicht, weil das lenkt eigentlich alles von dem ab, worum es eigentlich bei einem Konzert gehen sollte, und das ist die Musik. Alles andere, ob Pyrotechnik, Rauch, Feuer, Nebel, Tänzerin, das hat ja im Prinzip, das ist eine Show und das ist auch alles okay. Das greife ich jetzt nicht an, aber das ist nicht mein Weg. Mir geht es wirklich nur um die Musik. Und je weniger der Mensch von dem Hören abgelenkt wird, desto eher startet vielleicht im eigenen Kopf ein Film. Ich würde mich freuen, wenn meine Musik die Fantasie eines jeden anregt, der dann selber auf eine Reise geht und seinen eigenen Film hat. Und das ist halt bei heutzutage selten bei Konzerten, da wird alles schon vorgegeben. Also man sieht, man entertain me, man sieht Licht, Nebel, alles Mögliche und die Fantasie wird gar nicht angeregt. Und deswegen mache ich es anders. Ich lege meinen Hauptschwerpunkt auf die Musik und nicht auf Visuals, auf Licht, auf Nebel, auf alles Mögliche, sondern die Leute sollen, ich würde mir wünschen, die sollen zuhören.
0: Ja, dann hören wir jetzt mal zu dem nächsten Stück, Zirkumpolar, ne?
1: Jawohl.

0: So, Frank, dann erzähl uns doch mal zirkumpolar, was da die Bedeutung davon ist oder was das.
1: Also Zirkumpolar ist ein Begriff aus der Astronomie und ja, das muss man sich so vorstellen. Der Himmel über der Erde bewegt sich ja nicht wirklich, sondern die Erde dreht sich, und weil wir auf der Erde draufstehen und nach oben gucken, sieht es so aus, als würde der Himmel sich drehen. Und es gibt einen Punkt, den könnte man sozusagen als Achse bezeichnen. Das ist der Polarstern. Das ist der einzigste Himmelskörper, der seine Position nie verändert. Also wer schon mal im Frühling nachts zum Himmel hochgeschaut hat, der wird festgestellt haben, dass das ein bisschen anders aussieht wie im Sommer oder wie im Herbst, weil die Erde sich auch immer neigt. Aber es gibt ein paar Sternzeichen, die liegen so nahe an diesem besagten Punkt dran, dass man die in jeder Jahreszeit sehen kann. Und dass diese Sternbilder, die um diesen Punkt herum liegen, das nennt man zirkumpolar. Also die kann man das ganze Jahr über sehen.
0: Ah ja. Ah ja. Und hast du alle Titel irgendwie so in dem Bereich genannt von dem Album?
1: Also ich habe nicht, also nicht, es sind nicht alles Titel Sternbilder, aber irgendwie hat es mit Astronomie zu tun. Also es kommt später noch ein Titel. Ich weiß nicht, ob du jetzt das Album die Stücke in der richtigen Reihenfolge spielst oder nach einer Wunschreihenfolge, aber es kommt nachher ein Stück, das heißt zum Beispiel Pont Céleste. Das ist ein französischer Ausdruck für Polarlichter zum Beispiel. Das ist die Himmelsbrücke. Das ist jetzt kein Sternzeichen, aber es hat irgendwie alles mit dem Universum zu tun, mit der Astronomie.
0: Ja, es ist ja, bei meinen Sendungen ist es ja so, ich kann jederzeit wechseln, wie ich. Sollen wir das mal spielen, Pont Celeste, als nächstes?
1: Das kannst du spielen, das ist halt eher so ein Übergangsstück, das ist recht kurz, aber ich wollte dir jetzt nicht ins
0: Nein, nein,
1: Konzept.
0: nein. Deine Sendung ist es, nicht meine.
1: Ach so, ja toll. Ja, dann spielen wir Porzellan, die Himmelsbrücke.

0: Ja, Frank, bei diesem Stück kann man sich echt vorstellen, man sitzt irgendwo im Planetarium und schaut sich tatsächlich hier die Polarlichter an.
1: Ja, also was mich so fasziniert hat an dem Titel ist einfach diese Poesie, dass die Franzosen das nicht Polarlichter nennen, sondern Himmelsbrücke oder himmlische Brücke. Eine Brücke ist ja auch immer eine Verbindung von einem Ort zu einem anderen. Also die Vorstellung, man könnte über das Polarlicht an einen anderen Ort kommen, das hat sofort meine Fantasie angeregt. Das ist natürlich reine Poesie, aber wunderschön. Also ja.
0: Ja, der Titel passt auch gut. Der Titel passt auch gut. Ne? Und, ja, bitte,
1: Wenn wir schon
0: Entschuldigung.
1: dabei sind, alles, nein, ich wollte nur fragen, wenn wir schon dabei sind, alles durcheinander zu würfeln, welches Stück hattest du denn als nächstes angedacht?
0: Ich war normalerweise, ich hab das komplette Album von 1 nach der
1: Okay.
0: Reihenfolge reingepackt. Das heißt also, als nächstes wäre dann bei mir Le Grand Mirage.
1: Können wir machen. Also ich hatte vor zwei Alben. Nee, vor drei Alben hatte ich ein kleines Klavierstück. Das habe ich in der Mitte des Albums platziert. Und dieses Klavierstück hieß Mirage. Und das ist ein kleines segmentartiges Klavierthema. Das geht auf dem Album nur ein paar Sekunden. Das ist wie so ein, ja, wie so das Zentrum dieses Albums, was Seite A und Seite B verbindet. Und diese Sequenz hat mir so gut gefallen, dass ich daraus ein wirkliches größeres Stück gemacht habe und deswegen La Grande Mirage. Also das ist praktisch die große Version und das ist halt, da hört man meine Liebe zur frühen Musik von Klaus Schulze. Es ist ein ungerader Takt, mehrere Sequenzen, Polyrhythmik und da konnte ich wieder schön mit meinem Modularsystem arbeiten, was ich auch bei der Schallwende in einer abgespeckten Form dabei hatte.
0: Ja, also wer meine Sendung kennt, der weiß, dass wir auch über das, wo du gerade von gesprochen hast, dass wir da auch eine Sendung vorgemacht hatten, vor dem Album.
1: Ja.
0: Ja. So, dann spielen wir jetzt mal Le Grand Mirage.
1: Ja.

0: So, das war da eben das Stück Le Grand Mirage. Ja, Frank, die Musik von dir, die du jetzt hier machst, ist ja im Grunde genommen ganz das Gegenteil von dem, was du sonst immer gemacht hast. Was ist denn für dich, deiner Meinung nach, was findest du für dich besser?
1: Oh, das ist wirklich schwer zu sagen, weil das war schon immer das Problem, was manche Leute mit mir hatten, dass man mich nicht einer Musikrichtung direkt zuordnen kann, sondern ich liebe Musik. Und es gibt eine Zeit für laute Töne und eine Zeit für leise Töne, für schnelle, langsame und so weiter. Und also wer mich kennt, der weiß auch, ich bin viel unterwegs als Keyboarder, als Hammond-Orgel und Piano für Miller Anderson. Ich war am Schluss ein paar Jahre bei der Spencer Davis Group dabei, ich spiele mit Hamburg mit Inga Rumpf und so weiter. Da mache ich was ganz anderes. Blues, Rock, Progressive. Und die Elektronik, das war immer so mein privates Steckenpferd, seitdem ich mit 15 Jahren auf dem Flohmarkt zum ersten Mal eine Schallplatte von Klaus Schulze in der Hand hielt, die Time Wind. Und da hat mich das Cover so fasziniert. Ich wusste gar nicht, was da drauf ist. Ich habe einfach nur das Album, das Vinyl gekauft. Und da wurde ich dann angefixt und bis zum heutigen Tag. Ich mag sehr dieses Album, weil ich einfach gerne dieses Basic mag, dieses verträumte Basic. Natürlich bei Konzerten spiele ich auch immer was Schnelleres. Es fällt mir wirklich schwer, mich festzulegen, ob ich am liebsten Elektronik mag oder Blues oder Klassik oder keine Ahnung. Aber dieses Zirkumpolar-Album, was ich jetzt auch dieses Jahr bei der Schallwende gespielt habe, zählt zu meinen Favorites. Also Favorites heißt, wenn ich mir die heute anhöre, denke ich immer noch, ja, da bin ich recht zufrieden mit. Das kann man so lassen.
0: Ja, also ich kann das nur bestätigen. Ich war selber auch in Schwerte mit dabei. Und dass die Leute nicht auf die Tische gestanden haben, das war im Grunde genommen alles. Es war wirklich ein Traum, dich da zu sehen, trotz der Visuals, die im Hintergrund liefen, die da also garantiert zu passten zu der Musik. War schon ein schönes Kurzkonzert.
1: Also bitte nicht falsch verstehen. Ich bin nicht gegen Visuals. Ich bin immer nur, oder ich habe immer nur ein bisschen Probleme damit, wenn man glaubt, ich bin oldschool. Ein Konzert hat für mich da geht es um Musik. Und ich habe immer ein bisschen Probleme damit, wenn man glaubt, ein Konzert aufwerten zu müssen über Brimborium. Weil das lenkt alles ab von dem, um was es eigentlich gehen sollte, nämlich die Musik. Das ist alles. Aber ich habe nichts gegen Visuals. Zum Beispiel derjenige, der bei der Schallwende die Visuals gemacht hat, ich habe das leider nicht gesehen. Erst im Nachhinein bei der Filmproduktion hab ich mein Konzert schon mal vorab begutachten dürfen. Und da habe ich gesehen, was der für geile Sachen gemacht hat. Und ich glaube, ich bin davon überzeugt, ein Grund, warum das so besonders gewirkt hat, war, weil das nicht irgendwas Vorproduziertes war, was abgespielt wurde, sondern der hat sein Archiv gehabt, sag ich mal, und hat sich meine Musik angehört und hat dann spontan reagiert und das spontan gemacht, was er denkt, was jetzt gerade im Moment gut passt. Und das hatte zur Bedeutung, das hatte zur Folge, Entschuldigung, dass er und ich praktisch live agiert haben wie ein Duo. Es war praktisch eine Gemeinschaftsaktion. Und das hat immer eine besondere Energie, viel mehr, als wenn man irgendwas Vorgefertigtes abspult.
0: Also kann man im Großen sagen, Großen und Ganzen sagen, du hast die Musik gemacht und er praktisch mit den Bildern zu der Musik getanzt, mit den Bildern.
1: Wenn man so will, er hat mich vor dem Konzert, hat er mich zu sich ans Pult gerufen. Hast du kurz Zeit? Sag ich, ja, was gibt's? Sagt hier, pass auf, was soll ich denn machen? Und sage ich, wie, was sollst du machen? Und dann hat er gesagt, ja, guck mal, ich habe hier das da. Ich habe also zum Beispiel Thema Planeten, Thema Licht, Thema Erde. Und dann habe ich so ihm eine Setliste von mir gegeben und habe gesagt, guck mal, von dem Stück, da würde doch das gut passen, thematisch. Und dann hat er gesagt, ja, lass mich mal machen. Und habe ich gesagt, ja, ich lasse dich machen. Und er hat es gut gemacht.
0: Er hat es richtig gut gemacht. So.
1: Und deswegen war wirklich alles live, also bis hin zu den